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1: Hallöchen und herzlich willkommen auf der 97.1. Mein Name ist Hanna Vogel und ich hoffe, ihr hattet bis jetzt schon einen wundervollen Tag. Ich habe mir nämlich fest vorgenommen, euren Tag jetzt heute noch zum perfekten Abschluss zu bringen. Und damit das auch gelingt, habe ich jetzt hier für euch Harry Styles mit Are You Listening Yet?

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1: Wie sicher sind eigentlich eure Passwörter? Sind sie 8 Buchstaben lang, haben sie Zahlen und Sonderzeichen und sind die Buchstaben auch wirklich mal groß und mal klein geschrieben? Also auch wenn immer davon abgeraten wird, ich habe mir mit 13 irgendwann mal ein Passwort ausgedacht, das all diese Faktoren drin hat und habe es seitdem nie wieder geändert. Ich meine, wieso auch? Wenn ich zu viele Passwortvarianten hätte, würde ich ja total den Überblick verlieren und nachher komme ich dann nirgendwo mehr rein. Dass das allerdings nicht die beste Idee ist, das wurde mir letztes Wochenende bewiesen. Da hat nämlich eine Hackergruppe das Berliner Landesnetz angegriffen und rund 1,4 Millionen Daten veröffentlicht. Jetzt denkt ihr bestimmt, ja, blöd, aber was hat das Berliner Landesnetz denn mit mir hier in Düsseldorf zu tun? Ihr Lieben, eure Daten sind nicht an euren Wohnort gebunden, sondern fliegen tatsächlich überall rum. Und so bekam ich dann am Wochenende plötzlich ganz viele Nachrichten von FreundInnen, die total panisch waren, weil ihre Instagram-Accounts, Google-Konten oder sogar E-Mail-Adressen gehackt wurden. Zum Glück ist letztendlich bei keiner Person was wirklich Schlimmes passiert, aber die Panik hätten sie sich alle lieber gespart. Also hier eine Erinnerung, vielleicht sollten wir doch mal alle unsere Passwörter durchwechseln. So langsam wird es bei mir auch wirklich Zeit. 10 Jahre ist dann doch mal lang genug für ein und dasselbe Passwort. Crazy.

0: Es ist 5:15.
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0: Neues aus aller Welt von und mit Elena Grönheim.
2: Bundeskanzler Friedrich Merz und AfD-Chefin Alice Weidel haben sich heute im Bundestag einen Schlagabtausch geliefert. Bei der Generaldebatte hat Weidel der Bundesregierung unter anderem Totalversagen vorgeworfen. Mit dem Wahlsieg der AfD in Sachsen-Anhalt hätten die WählerInnen deutlich gemacht, dass die Zeit der schwarz-roten Bundesregierung vorbei sei. Merz wies diese Vorwürfe zurück und bezeichnete die AfD als destruktive Kraft. Außerdem kritisierte er die Pläne der AfD zur sogenannten Remigration scharf. Die AfD will Menschen mit Migrationshintergrund massenhaft und zwanghaft abschieben. Laut dem Bundeskanzler sei dies nichts anderes als eine ethnische Säuberung nach Hautfarbe und Herkunft. Der Schlagabtausch zwischen Merz und Weidel wurde von mehreren Zwischenrufen der AfD begleitet. In der Nacht kam es zu erneuten Angriffen zwischen den USA und dem Iran. Das US-Militär hat nach eigenen Angaben 5 iranische Öltanker angegriffen und einen davon versenkt. Dies sei ein Vergeltungsschlag, denn die Islamische Revolutionsgarde des Irans hätte in den letzten 2 Tagen US-Kriegsschiffe zerstört. Nach den Angriffen der USA reagierte der Iran nach eigenen Angaben mit Gegenschlägen auf US-Schiffe, Öltanker und Frachter. Die Angaben beider Seiten konnten bislang nicht unabhängig überprüft werden. Die Stadt Düsseldorf hat einen starken Sprung in der Digitalisierung gemacht. Das ergab das jährliche Digital Ranking des Digitalverbands Bitkom. Innerhalb von 2 Jahren ist Düsseldorf von Platz 17 auf Platz 5 geklettert. Als Grund dafür sieht der Digitalverband Verbesserungen in den Bereichen Energie und IT. Dazu zählen unter anderem der gestiegene Anteil an E-Autos, die moderne Straßenbeleuchtung und der Ausbau des 5G-Netzes. Mit dem 5. Platz ist Düsseldorf die bestplatzierte Stadt in ganz Nordrhein-Westfalen. Trotz des guten Ergebnisses sehe der Digitalverband auch Verbesserungsbedarf, zum Beispiel beim öffentlichen Nahverkehr oder beim Ausbau des Glasfasernetzes.
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0: Über Düsseldorf scheint heute die Sonne. Ab und zu ziehen ein paar Wolken davor und es ist recht windig bei insgesamt 20 Grad. Morgen können wir uns auf das Gleiche freuen und noch ein paar Sonnenstrahlen abgreifen, bevor am Freitag dann Gewitterwetter auf uns wartet.
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0: Eine meiner Schwächen ist, dass ich super oft zu spät komme. Ich trödel zu Hause gern noch ein bisschen rum, bevor ich los muss. Um meinen Bus noch zu erwischen, lege ich dann meistens einen taktischen Zwischensprint ein. Man könnte dann auch sagen, ich gehe praktisch ab wie Schmidts Katze. Woher diese Redewendung aber eigentlich genau kommt und warum ausgerechnet die Katze von einem gewissen Schmidt so schnell ist, das erklärt uns meine Kollegin Elena Grönheim.
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2: Bei dem Sprichwort, das geht ab wie Schmidts Katze, geht es genau genommen nicht direkt um einen Herrn oder Frau Schmidt mit einer Katze. Der Name Schmidt geht auf den Beruf des Schmieds zurück. Früher gab es in fast jeder Schmiede Mäuse. Die Mäuse haben sich dort richtig wohl gefühlt, denn das Feuer, in dem der Schmied das Metall erhitzte, machte den Raum schön warm und gemütlich. So wirklich willkommen waren die Mäuse aber nicht, denn sie können Krankheiten übertragen oder mit ihren Nagezähnen Schäden in der Schmiede verursachen. Um die Mäuse zu vertreiben, hielt sich der Schmied eine Katze. Wenn die Katze eine Maus sah, sprang sie auf und jagte der Maus blitzschnell hinterher. Das ist aber nur eine mögliche Erklärung. Es gibt noch eine zweite. Dafür bleiben wir beim Schmied. Um sein Metall zu bearbeiten, musste er es im Feuer ordentlich erhitzen. Wenn er dann mit dem Hammer kräftig draufschlug, konnte es passieren, dass ordentlich die Funken flogen. Und so kam es immer mal wieder vor, dass sich die Katze erschreckte und ganz schnell davonlief. Man könnte also auch sagen, sie ging ab wie Schmidts Katze. Ob die eine oder die andere Erklärung stimmt, ist nicht so ganz klar. Fest steht aber, dass die Katze vom Schmied, aus dem sich später der Name Schmidt entwickelte, ziemlich fix unterwegs war. Deswegen sagen wir das Sprichwort heute über Personen, die ein ganz schönes Tempo drauf haben.
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0: diese Woche hält sich das Wetter ja noch ziemlich gut. Wir bleiben immer so bei 20 Grad und das ist doch eigentlich eine gute Gelegenheit, um es zu nutzen und was zu unternehmen. Und falls ihr tatsächlich keine Ahnung habt, was man eigentlich hier so alles unternehmen kann, dann haben wir jetzt ein paar Tipps für euch.
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0: Und die kommen heute von meiner Kollegin Johanna Watzawa.
1: Kultur.
2: Scheinwerfer an, Sparschwein raus und Bühne frei für die Kunst. Heute wird bei Kunst gegen Bares die Freiluftbühne im Vierlinden Open Air im Volksgarten zum Schauplatz für Musik, Comedy und alles, was sonst auf die Bühne gehört. Die KünstlerInnen werden direkt aus dem Publikum auf die Bühne geholt und zeigen dann, was sie können. Danach entscheidet das Publikum mit Münzen und Scheinen, wie viel die Kunst ihnen wert war. Das Geld geht komplett an die KünstlerInnen. Los geht es heute Abend um 20 Uhr beim Vierlinden Open Air im Volksgarten. Der Eintritt kostet 8 Euro.
1: Kultur.
2: Kleben, kritzeln, drucken, falten. Beim Zinetreff wird aus Ideen Wirklichkeit. Morgen können von 17 bis 19 Uhr im Haus Spieles in Düsseldorf, Benrath, eigene Zines hergestellt werden. Zines sind kleine, selbstgemachte Hefte, die gesammelt, gelesen und miteinander getauscht werden können. Ob Collage, Comic, Gedicht oder Foto, jede Idee findet hier ihren Platz. Materialien gibt's direkt vor Ort. Los geht es morgen um 17 Uhr im Haus Spieles in Düsseldorf-Benrath. Die Teilnahme ist kostenlos.
1: Und sonst so?
2: Rollen unter den Füßen, Fahrtwind im Gesicht und den Sonnenuntergang vor den Augen. Das kann man morgen Abend ab 6:30 mit dem Sunset Skate Club erleben. Auf Inlinern, Skateboards, Longboards oder flachen Motorrädern kann entspannt durch Düsseldorf gecruised werden. Ganz ohne Stress und ganz egal, ob AnfängerInnen oder Profi. Nach der Tour wird noch gemeinsam angestoßen und geplaudert. Die Teilnahme ist kostenlos, man muss sich vorher aber trotzdem ein Ticket besorgen. Das geht auf rausgegangen.de. Dann müssen nur noch Schutzkleidung, Inliner oder Boards eingepackt werden. Und schon kann es losgehen. Treffpunkt ist morgen um 6:30 an der Three Little Birds Bar an der Rheinterrasse.
0: Ich wünsche euch ganz viel Spaß.
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0: Lost Cause von Oskar Haag hier auf der 97.1. Ein Käfer, der 10-mal so groß ist wie in der Natur, und eine Heuschrecke, die mit bloßem Auge bis ins kleinste Detail zu erkennen ist. Genau das macht der Künstler Felix Focke möglich. Mit 3D-Scans und 3D-Druck vergrößerten er und sein Team Insekten auf das Zehnfache und stellen so riesige, naturgetreue Skulpturen her. Meine Kollegin Michelle Pizek hatte die Möglichkeit, sich diese Skulpturen im Botanischen Garten der Heine-Uni anzuschauen, und meine Kollegin Jana Meyer hat mit ihr darüber gesprochen und sie zuerst gefragt, wie es eigentlich zu der Idee kam, so große Insektenskulpturen herzustellen.
1: Angefangen hat das Ganze für Felix Focke ganz privat. Er war mit seinem Sohn bei einer Nachtwanderung im Botanischen Garten unterwegs. Dort hat sein Sohn Insekten geschenkt bekommen.
2: Ja, die Idee zu dem Projekt ist eigentlich durch die Haustiere meines Sohnes entstanden. Der hat 2 Terrarien mit Gespenstschrecken und ich produziere schon ziemlich lange Gegenstände mit dem 3D-Drucker, und so ist die Idee zu einer Ausstellung entstanden.
1: Durch die ganz unterschiedlichen Interessen von Vater und Sohn wurde ein gemeinsames Kunstprojekt.
3: Die Skulpturen sind 10-mal größer als die Insekten, die sie darstellen sollen. Was genau möchte Focke denn mit den übergroßen Insekten erreichen?
1: Auf der einen Seite will Focke mit dem Projekt auf seine Kunst aufmerksam machen. Er möchte aber auch zeigen, wie vielfältig die Welt der Insekten ist. Insekten sind klein und leben teilweise versteckt. Deshalb sehen wir oft gar nicht, wie komplex sie eigentlich sind. Wenn das Ganze aber 10-fach vergrößert wird, ändert sich das. Ich war echt überrascht darüber, wie viele Details ich plötzlich erkennen konnte. Von den Augen über Greifwerkzeuge bis hin zu den feinen Gliedern und Farbmustern konnte ich echt alles direkt sehen. Aber nicht nur die Anatomie ist mir ins Auge gefallen. Mich hat auch fasziniert, wie lebendig die Skulpturen wirken. Das liegt daran, dass die Insekten in natürlichen Posen gezeigt werden, denn auch die sollen dargestellt werden.
3: Das klingt auf jeden Fall nach ganz schön viel Detailarbeit. Was ist denn bei der Gestaltung der Skulpturen besonders schwierig?
1: Eine große Herausforderung sind die Posen, die ich gerade erwähnt habe.
2: Also am anspruchsvollsten ist Posen festzulegen, die Skulpturen in ihrer statischen Erscheinung doch lebendig erscheinen lassen. Also sowas wie ein dreidimensionaler Schnappschuss quasi.
1: Er hat mir auch noch erzählt, dass er und sein Team stundenlang Tiervideos schauen, nur um möglichst natürliche Posen für seine Skulpturen zu finden.
3: Ich finde wirklich beeindruckend, wie viel Zeit in die Vorbereitung der Skulpturen fließt. Aber wie genau entsteht jetzt aus einem echten Insekt eine so detailgetreue Skulptur?
1: Das Ganze ist ein Prozess mit mehreren Schritten. Erstmal braucht es ein präpariertes Insekt. Das ist ein Insekt, was gestorben ist und dann ausgenommen und getrocknet wurde. Das wird dann mit einem speziellen Makroscanner eingescannt. Damit können sehr kleine Objekte, wie Insekten, präzise in 3D erfasst werden. Das dauert ein paar Stunden und dabei entstehen mehrere 100 GB an Daten. Daraus wird dann ein digitales 3D-Modell erstellt. Das wird anschließend überarbeitet und in die richtige Pose gebracht. Dann wird das Modell für den 3D-Druck vorbereitet. Die Skulptur ist so groß, dass sie nicht in einem Stück gedruckt werden kann. Deshalb wird sie in viele Einzelteile zerlegt. Die werden mit mehreren Druckern produziert, später wieder zusammengesetzt und geglättet, damit nicht zu erkennen ist, dass es mal Einzelteile waren. Und dann wird jede Skulptur noch aufwendig bemalt.
2: Und danach kommt dann die naturgetreue, fotorealistische Bemalung, die unter anderem durch mich passiert, aber auch durch kollaborierende Künstler.
1: Dafür werden verschiedene Utensilien benutzt, zum Beispiel Pinsel oder Airbrush-Pistolen. Und so wird aus dem gedruckten 3D-Modell am Ende ein täuschend echtes Insekt.
3: Der Künstler Felix Focke kreiert mit seinem Team aus winzigen Insekten große Kunstwerke. Vom Insekt über einen Scan bis hin zum 3D-Druck und der Bemalung. All das, damit diese kleinen Tiere einmal ganz genau betrachtet werden können. Meine Kollegin Michelle Piacek hatte einen Blick in die Welt der Rieseninsekten geworfen. Wenn ihr euch die Skulpturen auch anschauen wollt, könnt ihr das am 11. September machen. Da findet die Nacht der Wissenschaft im Haus der Universität und auf dem Shadowplatz statt.

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0: Den Song, den ich euch jetzt mitgebracht habe, der heißt Tunnelblick und ist von der Sängerin Girl Woman. Er ist Ende August erschienen und er gibt vor allem grungy Vibes mit vielen Rock-Elementen. Grundsätzlich ist er eher rau, aber Leute, wenn ich ihn euch in zwei Worten beschreiben müsste, dann wäre es ruhig und gleichzeitig dramatisch. Die Ausgangsposition dieses Songs ist eine Person, die sich in einer kniffligen Lage befindet. Sie weiß nicht ganz, wo sie ist oder wie sie da rauskommt, wo sie ist. Alles, was sie weiß, ist, dass das Ziel am Ende des Tunnels ist und es gibt keinen Weg zurück. Der Song ist irgendwie mysteriös, was ich hier am Mittwochabend eine ziemlich gute Abwechslung für uns finde. Deshalb hören wir doch jetzt mal rein. Hier kommt brandneu auf der 97.1 Girl Woman mit Tunnelblick.

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1: Na, ihr Süßen, wie war euer Tag heute? Wir haben jetzt 18 Uhr, das heißt, der Mittwoch ist eigentlich schon so gut wie vorbei. Und dann kommen nur noch Donnerstag und Freitag, bis ihr endlich wieder entspannen könnt. Und bis dahin gebe ich einfach mein Bestes, euren Ruhepuls so niedrig wie möglich zu halten. Mein Name ist Hanna Vogel und ich habe jetzt chillige Vibes mit Amy Warning featuring Carlos und Sommerregen.

Wenn es eine Sache auf dieser Welt gibt, die ich wirklich nicht leiden kann, dann sind es Spinnen. Ich hasse Spinnen und solange ich denken kann, habe ich schon ein Problem mit den achtbeinigen Krabbelfiechern. Deshalb versuche ich sie im Alltag möglichst viel zu umgehen. In letzter Zeit klappt das allerdings nicht so gut, denn plötzlich sehe ich fast jeden zweiten Tag eine Spinne und ich bin praktisch dauerhaft im Alarmmodus, weil ich hinter jeder Kellertür mit einer rechne. Das liegt daran, dass wir uns aktuell in der Spinnenpaarungszeit befinden. Die geht nämlich von Mitte August bis Oktober und in der kommen Spinnen deutlich häufiger aus ihren Ecken, um sich für potenzielle Partner sichtbar zu machen. Gerade männliche Spinnen wandern jetzt gerne einfach mal herum in der Hoffnung, zufällig ein passendes Weibchen zu treffen und dabei führen sie manchmal sogar Paarungstänze auf. Ich weiß jetzt aber ehrlich gesagt auch gar nicht, was ich schlimmer finden soll, dass ich jetzt Spinnen viel mehr sehe oder der Fakt, dass sie eigentlich die ganze Zeit da waren, nur halt besser versteckt.

0: Es ist 17:45.
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0: Neues aus aller Welt von und mit Elena Grönheim.
2: Bundeskanzler Friedrich Merz und AfD-Chefin Alice Weidel haben sich heute im Bundestag einen Schlagabtausch geliefert. Bei der Generaldebatte hat Weidel der Bundesregierung unter anderem Totalversagen vorgeworfen. Mit dem Wahlsieg der AfD in Sachsen-Anhalt hätten die WählerInnen deutlich gemacht, dass die Zeit der schwarz-roten Bundesregierung vorbei sei. Merz wies diese Vorwürfe zurück und bezeichnete die AfD als destruktive Kraft. Außerdem kritisierte er die Pläne der AfD zur sogenannten Remigration scharf. Die AfD will Menschen mit Migrationshintergrund massenhaft und zwanghaft abschieben. Laut dem Bundeskanzler sei dies nichts anderes als eine ethnische Säuberung nach Hautfarbe und Herkunft. Der Schlagabtausch zwischen Merz und Weidel wurde von mehreren Zwischenrufen der AfD begleitet. In der Nacht kam es zu erneuten Angriffen zwischen den USA und dem Iran. Das US-Militär hat nach eigenen Angaben 5 iranische Öltanker angegriffen und einen davon versenkt. Dies sei ein Vergeltungsschlag, denn die Islamische Revolutionsgarde des Irans hatte in den letzten 2 Tagen US-Kriegsschiffe zerstört. Nach den Angriffen der USA reagierte der Iran nach eigenen Angaben mit Gegenschlägen auf die US-Schiffe, Öltanker und Frachter. Die Angaben beider Seiten konnten bislang nicht unabhängig überprüft werden. Die Stadt Düsseldorf hat einen starken Sprung in der Digitalisierung gemacht. Das ergab das jährliche Digital Ranking des Digitalverbands Bitkom. Innerhalb von 2 Jahren ist Düsseldorf von Platz 17 auf Platz 5 geklettert. Als Grund dafür sieht der Digitalverband Verbesserungen in den Bereichen Energie und IT. Dazu zählen unter anderem der gestiegene Anteil an E-Autos, die moderne Straßenbeleuchtung und der Ausbau des 5G-Netzes. Mit dem 5. Platz ist Düsseldorf die bestplatzierte Stadt in ganz Nordrhein-Westfalen. Trotz des guten Ergebnisses sehe der Digitalverband auch Verbesserungsbedarf, zum Beispiel beim öffentlichen Nahverkehr oder bei dem Ausbau des Glasfasernetzes.
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0: Über Düsseldorf scheint heute die Sonne. Ab und zu ziehen ein paar Wolken davor und es ist recht windig bei insgesamt 20 Grad. Morgen können wir uns auf das Gleiche freuen und noch ein paar Sonnenstrahlen abgreifen, bevor dann am Freitag Gewitterwetter auf uns wartet.
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0: Was haben England, Japan, Indien, Australien und Südafrika gemeinsam? Ich verrat's euch, dort herrscht Linksverkehr. Autos, Fahrräder und Motorräder fahren alle auf der linken Seite. Wer von euch schon mal in einem dieser Länder war, der weiß, dass das erstmal eine ziemliche Umstellung sein kann, auf der, ja, falschen Seite zu fahren. Aber warum haben wir überhaupt Rechts- und Linksverkehr und warum gibt's da eigentlich kein einheitliches Verkehrssystem? Antworten auf diese Frage hat meine Kollegin Elena Grünheim.
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2: Der Großteil der Welt ist Rechtsverkehr gewöhnt. Dass Autos, Fahrräder und Motorräder auf der linken Seite fahren, ist nur in rund 60 Ländern weltweit der Fall. Das war aber nicht immer so. Ursprünglich galt hauptsächlich der Linksverkehr. Früher waren die Menschen auf Pferden unterwegs und trugen eine Waffe bei sich, wie zum Beispiel in der Antike die RömerInnen und später auch Ritter. Die waren meistens damals RechtshänderInnen. Und so hatten sie ihr Schwert links am Gürtel, um es bei Gefahr mit der rechten Hand herauszuziehen. Deshalb ritten sie immer links, damit ihre rechte Hand mit dem Schwert zur Seite zeigte. In Großbritannien entwickelte sich daraus eine feste Verkehrsregel, der Linksverkehr. Diese Regel wurde dann in den britischen Kolonien wie zum Beispiel Australien, Indien und Südafrika übertragen. In Frankreich wurde das Verkehrssystem vor allem während der Französischen Revolution auf rechts gedreht. Den Rechtsverkehr setzte Napoleon in den Gebieten durch, in die er einmarschierte. Auch in Deutschland. Dass wir also auf der rechten Seite fahren, haben wir Napoleon zu verdanken. Er hat den Rechtsverkehr damit zwar nicht auf der ganzen Welt erfunden, aber seine Herrschaft führte dazu, dass in großen Teilen Europas auf der rechten Seite gefahren wird. Andere Länder übernahmen den Rechtsverkehr auch ohne seinen direkten Einfluss, zum Beispiel durch ihre Nachbarstaaten oder ihre eigenen Entscheidungen. Heute ist der Rechtsverkehr am verbreitetsten. Der Linksverkehr blieb vor allem in Ländern erhalten, die ihre eigene Tradition aufrecht erhielten oder einen starken britischen Einfluss hatten. Rechts- und Linksverkehr sind also das Ergebnis von praktischen und historischen Gründen sowie politischen Einflüssen.
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0: Also Leute, ich unternehme ja immer richtig gerne Sachen. Für mich ist so ein Tag, an dem ich nichts unternommen habe, fast so ein bisschen ein verschwendeter Tag. Und damit ihr nicht dieses Gefühl bekommt, haben wir jetzt ein paar Tipps für euch, was ihr denn hier so in Düsseldorf alles unternehmen könnt.
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0: Und die kommen heute von meiner Kollegin Johanna Wazawa.
2: Kultur.
3: Scheinwerfer an, Sparschwein raus und Bühne frei für die Kunst. Heute gibt es bei der Freiluftbühne im Volksgarten Musik, Comedy und alles, was sonst auf die Bühne gehört. Die KünstlerInnen werden direkt aus dem Publikum auf die Bühne geholt und zeigen dann, was sie können. Danach entscheiden die ZuschauerInnen mit Münzen und Scheinen, wie viel der Auftritt ihnen wert war. Das Geld geht komplett an die KünstlerInnen. Los geht es heute um 20 Uhr beim Vierlinden Open Air im Volksgarten. Der Eintritt kostet 8 Euro.
2: Kultur.
3: Kleben, kritzeln, drucken und falten. Beim Zinetreff wird aus Ideen Wirklichkeit. Morgen können von 17 bis 19 Uhr im Haus Spieles in Düsseldorf-Benrath eigene Zines hergestellt werden. Das sind kleine, selbstgemachte Hefte, die gesammelt, gelesen und miteinander getauscht werden können. Ob Collage, Comic, Gedicht oder Foto, jede Idee findet hier ihren Platz. Materialien gibt's direkt vor Ort. Los geht es morgen um 17 Uhr im Haus Spieles in Düsseldorf-Benrath. Die Teilnahme ist kostenlos.
2: Und sonst so?
3: Rollen unter den Füßen, Fahrtwind im Gesicht und den Sonnenuntergang vor den Augen. Das kann man morgen Abend ab 6:30 mit dem Sunset Skate Club erleben. Auf Inlinern, Skateboards, Longboards oder flachen Motorrädern kann entspannt durch Düsseldorf gecruised werden. Ganz ohne Stress und ganz egal, ob AnfängerIn oder Profi. Nach der Tour wird noch gemeinsam angestoßen und geplaudert. Die Teilnahme ist kostenlos, man muss sich vorher aber trotzdem ein Ticket besorgen. Das geht auf rausgegangen.de. Dann müssen nur noch Schutzkleidung, Inliner oder Boards eingepackt werden und schon kann es losgehen. Treffpunkt ist morgen um 6:30 an der Three Little Birds Bar an der Rheinterrasse.
0: Also Leute, ich bin jetzt wirklich nicht die Talentierteste auf Rollschuhen oder Skateboards, aber mit genug Schutzkleidung klappt das schon, oder?
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0: FreundInnen kommen und gehen, aber Geschwister bleiben ein Leben lang. Und über die gibt es echt einige Vorurteile. Die Erstgeborenen sollen zum Beispiel schlau und zielstrebig sein, die Sandwich-Kinder in der Mitte empathisch und das letzte Geschwisterkind, das Nesthäkchen, kreativ und rebellisch. Wie viel Wahrheit dahinter steckt, darüber spreche ich jetzt mit meiner Kollegin Johanna Wazawa. Johanna, was ist dran an den Klischees?
1: Es gibt schon ein paar Punkte, die den verschiedenen Geschwistertypen zugeschrieben werden können. Aber das Thema ist tatsächlich ein bisschen komplexer. Da wird schon seit Jahren zu geforscht. Die Wissenschaft ist da aber noch zu keiner allgemeingültigen Antwort gekommen. Du hast es ja gerade schon gesagt, über die Älteren wird gesagt, dass sie im Vergleich zu ihren Geschwistern schlauer seien. Und WissenschaftlerInnen haben dazu herausgefunden, dass Erstgeborene tendenziell schon einen höheren IQ haben könnten als ihre jüngeren Geschwister. Das könnte daran liegen, dass sie am Anfang die 100%ige Aufmerksamkeit von den Eltern haben und dadurch mehr gefördert werden. Und dann gibt es noch den sogenannten Tutoreffekt, der beschreibt, ältere Geschwister profitieren davon, dass sie den Jüngeren ein Stück weit die Welt erklären. Und für mich macht das schon ein bisschen Sinn, wenn ich daran denke, wie oft mir meine große Schwester bei den Hausaufgaben in Geschichte oder Bio geholfen hat.
0: Wie sieht es denn aus bei den anderen Geschwistertypen? Also was sagt die Wissenschaft dazu?
1: Also für das jüngste Geschwisterkind, also das Nesthäkchen, gibt es noch nicht so viele Untersuchungen. Anders ist das bei den Sandwich-Kindern. Da gibt es eine neue Studie aus Kanada und die hat jetzt herausgefunden, die Sandwich-Kinder sollen in Sachen Sozialkompetenz die Nase vorn haben. Sie sollen nämlich kompromissbereiter und kooperativer sein. Eine wichtige Beobachtung der Studie ist, dafür ist nicht unbedingt die mittlere Position verantwortlich, sondern die Anzahl der Geschwister. Wer mit mehr Geschwistern aufwächst, ist es automatisch gewöhnt, mehr Kompromisse einzugehen und generell kooperativer zu sein. Und so ist man sozialer.
0: Das kann ja dann eigentlich auch auf die Älteren oder Jüngeren zutreffen. Heißt das also, dass die Geschwisterreihenfolge nicht unbedingt für die Persönlichkeit verantwortlich ist?
1: Das ist gar nicht so leicht zu beantworten. Die Wissenschaft diskutiert da viel hin und her. Es ist vor allem wichtig zu berücksichtigen, dass die Position in der Geschwisterreihenfolge dir deine Persönlichkeit nicht unbedingt aufdrückt, wie so ein Stempel. Da können nämlich noch andere Faktoren mit reinspielen. Zum Beispiel in was für eine Familie man reingeboren wird, der soziale Status und auch der Erziehungsstil der Eltern können einen Einfluss darauf haben, zu welcher Persönlichkeit sich die Kinder entwickeln.
0: Über Geschwister gibt es viele Klischees und Vorurteile. Was wirklich dahinter steckt, wusste meine Kollegin Johanna Wazawa.

0: Midnight Song in der Sun, in der Girls Trip Edition von Zara Larsson featuring Pink Panthers. Ich würde sagen, Song, den ich wirklich regelmäßig immer und immer wieder hören kann. Aber ab und zu braucht man ja auch mal was Neues und deshalb habe ich euch da nochmal was rausgesucht.
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0: Ich habe nämlich jetzt für euch von Softloft den Song Gravity's Pull. Der ist ein klassischer, entspannter Song, so wie man ihn von Softloft kennt, mit sanften Vocals und einer Gitarrenmelodie, die auf jeden Fall auch einen peppigen Rhythmus hat. Und der Song, der ist auf dem neuen Album Throw the Dice, das erst am Freitag erschienen ist. Er ist also wirklich noch brandneu. Und in dem Song geht's ums Erwachsenwerden, simpel gesagt, und wie man sich selbst eigentlich noch jung fühlt und fast so, als wäre man irgendwie ja doch eigentlich in der Zeit stehen geblieben. Aber die Umgebung und die FreundInnen, die erinnern einen daran, dass man dann doch irgendwie auch älter wird. Und das muss man akzeptieren und mitziehen. Also, ich sehe mich da schon selbst ein bisschen in dem Song. Wenn ihr mich fragen würdet, wie alt ich mich fühle, wäre es definitiv 16. Und doch muss ich auch eingestehen, dass die 23 auch schon winkt. Deshalb fühle ich den Song. Wer weiß, vielleicht fühlt ihr ihn auch. Hier kommt jetzt für euch brandneu auf der 97.1 Gravity's Pull von Softloft.

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1: Hey, hey, es ist 19 Uhr am Mittwochabend und ihr hört Hochschulradio Düsseldorf mit Hanna Vogel. Hier geht es jetzt weiter mit Nichts mehr von Kitschkrieg featuring Ennio.

Der Herbst ist da. Ja gut, okay, ich erspare euch mein Gesinge. Aber auch wenn ich es eigentlich nicht wahrhaben wollte, so langsam muss ich es mir doch eingestehen, der Sommer ist tatsächlich so langsam vorbei und die nächste Jahreszeit steht vor der Tür. Und das sogar ganz offiziell, denn in weniger als 2 Wochen ist kalendarischer Herbstanfang. Die ersten Anzeichen, die habe ich sogar schon gesehen. Der ein oder andere Baum fängt an, die Blätter fallen zu lassen, der Wind wird stürmischer und es regnet wieder mehr. Außerdem musste ich neulich tatsächlich zum ersten Mal wieder meine Heizung abends hochdrehen. Leute, ich bin wirklich eigentlich eher ein Sommermensch. Ich liebe warmes Wetter, schwimmen gehen, sich bräunen. Und meistens bin ich auch wirklich bis zum September ein wenig delusional, dass das Wetter bestimmt noch mal ein bisschen warm wird. Aber ich glaube, für dieses Jahr kann ich meine Schwimmsachen, Sonnencremes und kurze Hosen eindeutig in den Schrank legen. Denn bei dem Regen aktuell ist nicht mehr an den Badesee zu denken. Aber naja, immerhin kann ich dadurch dann schon mal ein bisschen Platz machen für die Halloween-Deko. Und das ist ja auch was Schönes, oder nicht?

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1: Es ist 7:15.
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3: Bundeskanzler Friedrich Merz und AfD-Chefin Alice Weidel haben sich heute im Bundestag einen Schlagabtausch geliefert. Bei der Generaldebatte hat Weidel der Bundesregierung unter anderem Totalversagen vorgeworfen. Mit dem Wahlsieg der AfD in Sachsen-Anhalt hätten die WählerInnen deutlich gemacht, dass die Zeit der schwarz-roten Bundesregierung vorbei sei. Merz wies diese Vorwürfe zurück und bezeichnete die AfD als destruktive Kraft. Außerdem kritisierte er die Pläne der AfD zur sogenannten Remigration scharf. Die AfD will Menschen mit Migrationshintergrund massenhaft und zwanghaft abschieben. Laut dem Bundeskanzler sei dies nichts anderes als eine ethnische Säuberung nach Hautfarbe und Herkunft. Der Schlagabtausch zwischen Merz und Weidel wurde von mehreren Zwischenrufen der AfD begleitet. In der Nacht kam es zu erneuten Angriffen zwischen den USA und dem Iran. Das US-Militär hat nach eigenen Angaben 5 iranische Öltanker angegriffen und einen davon versenkt. Dies sei ein Vergeltungsschlag, denn die Islamische Revolutionsgarde des Irans hätte in den letzten 2 Tagen US-Kriegsschiffe zerstört. Nach den Angriffen der USA reagierte der Iran nach eigenen Angaben mit Gegenschlägen auf US-Schiffe, Öltanker und Frachter. Die Angaben beider Seiten konnten bislang nicht unabhängig überprüft werden. Die Stadt Düsseldorf hat einen starken Sprung in der Digitalisierung gemacht. Das ergab das jährliche Digital Ranking des Digitalverbands Bitkom. Innerhalb von 2 Jahren ist Düsseldorf von Platz 17 auf Platz 5 geklettert. Als Grund dafür sieht der Digitalverband Verbesserungen in den Bereichen Energie und IT. Dazu zählen unter anderem der gestiegene Anteil an E-Autos, die moderne Straßenbeleuchtung und der Ausbau des 5G-Netzes. Mit dem 5. Platz ist Düsseldorf die bestplatzierte Stadt in ganz Nordrhein-Westfalen. Trotz des guten Ergebnisses sehe der Digitalverband auch Verbesserungsbedarf, zum Beispiel beim öffentlichen Nahverkehr oder beim Ausbau des Glasfasernetzes.
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1: Über Düsseldorf scheint heute die Sonne, ab und zu ziehen ein paar Wolken davor und es ist recht windig bei insgesamt 20 Grad. Morgen können wir uns alle auf das Gleiche freuen und noch ein paar Sonnenstrahlen abgreifen, bevor am Freitag dann das Gewitterwetter auf uns wartet.
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0: Seit Freitag fahren in Düsseldorf zwei neue Stadtbahnlinien, die U80 und die U81. Vielleicht seid ihr ja auch schon mit denen gefahren. Meine Kollegin Johanna Wazawa, die weiß, was hinter den Linien steckt und was sonst noch so geplant ist. Johanna, fangen wir mal mit der ersten, mit der U80 an. Was ist für die Fahrgäste jetzt neu?
1: Also für die Fahrgäste verändert sich vor allem der Weg zum Flughafen, denn mit der neuen U80 gibt es nun eine direkte Verbindung vom Hauptbahnhof bis zum Flughafenterminal. In nur 18 Minuten bist du dann da. Die neue Strecke soll vor allem für Reisende, Pendelnde und Beschäftigte eine Alternative zum Auto und zu anderen Verkehrsmitteln sein.
0: Dann gibt es jetzt ja noch die U81. Wie sieht diese Verbindung aus?
1: Die U81 verbindet den Flughafen mit dem Messegelände, allerdings fährt sie nur an Messetagen. Und die Strecke ist auch noch relativ kurz. Ich habe mit der Pressesprecherin der Rheinbahn, Heike Schuster, über diese neue Strecke gesprochen. Sie hat mir erzählt, dass die U81 noch länger werden soll.
2: Geplant ist halt noch weiterer Ausbau. Perspektivisch soll die U81 ja auch in Richtung Lörrick und Handweiser über den Rhein weitergeführt werden. Und auch der Flughafen Fernbahnhof und später auch Ratingen sollen dann angebunden werden.
1: Wann diese weiteren Strecken tatsächlich gebaut werden, ist allerdings noch nicht vollständig festgelegt. Denn die einzelnen Bauabschnitte müssen noch geplant, finanziert und genehmigt werden.
0: Die U81 fährt also nur an Messetagen. Der nächste ist am Dienstag. Das heißt, es dauert nur noch ein paar Tage, bis wir diese Linie ausprobieren können. Die U80 fährt aber regelmäßig. Wie wird diese Verbindung denn von den Fahrgästen so angenommen?
1: Sehr gut. Die ersten Tage nach dem Start fallen sehr positiv aus.
2: Viele Fahrgäste nutzen die Verbindung bereits, um sich auf den Weg zum Flughafen zu machen oder vom Flughafen in die Innenstadt zu fahren. Und natürlich muss sich ein neues Angebot zunächst einspielen, aber die ersten Erfahrungen zeigen, dass diese direkte und einfache Verbindung einen echten Mehrwert für die Fahrgäste bietet.
1: Ich finde, das klingt auf jeden Fall schon mal vielversprechend und bei meinem nächsten Ausflug zum Flughafen werde ich die Linie auch mal ausprobieren.
0: Die neue U80 bringt Reisende seit Freitag direkt vom Düsseldorfer Hauptbahnhof zum Flughafen. Und mit der U81 geht es an Messetagen in knapp 7 Minuten vom Terminal zur Messe. Die jetzt eröffnete Strecke ist aber erst der erste Bauabschnitt, denn für die U81 soll es in Zukunft noch weitergehen. Meine Kollegin Johanna Wazawa hat für uns mit der Rheinbahn über die neuen Linien gesprochen.

0: Also Leute, manchmal, wenn ich so auf Instagram coole Events hier angezeigt bekomme, bin ich erstmal komplett überfordert, weil woher zur Hölle soll ich wissen, ob dieses Event, was so cool ausgeworben ist, auch wirklich was für mich ist? Deshalb haben wir mal ein bisschen tiefer in die Sache reingeschaut.
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0: Und die kommen heute von meiner Kollegin Johanna Watzawa.
1: Kultur.
2: Scheinwerfer an, Sparschwein raus und Bühne frei für die Kunst. Heute gibt es bei der Freiluftbühne im Volksgarten Musik, Comedy und alles, was sonst auf die Bühne gehört. Die KünstlerInnen werden direkt aus dem Publikum auf die Bühne geholt und zeigen dann, was sie können. Danach entscheiden die ZuschauerInnen mit Münzen und Scheinen, wie viel der Auftritt ihnen wert war. Das Geld geht komplett an die KünstlerInnen. Los geht es heute um 20 Uhr beim Philindner Open Air im Volksgarten. Der Eintritt kostet 8 Euro.
1: Kultur.
2: Kleben, kritzeln, drucken und falten. Beim Zinentreff wird aus Ideen Wirklichkeit. Morgen können von 17 bis 19 Uhr im Haus Spieles in Düsseldorf-Benrath eigene Zines hergestellt werden. Das sind kleine, selbstgemachte Hefte, die gesammelt, gelesen und miteinander getauscht werden können. Ob Collage, Comic, Gedicht oder Foto, jede Idee findet hier ihren Platz. Materialien gibt's direkt vor Ort. Los geht es morgen um 17 Uhr im Haus Spieles in Düsseldorf-Benrath. Die Teilnahme ist kostenlos.
1: Und sonst so?
2: Rollen unter den Füßen, Fahrtwind im Gesicht und den Sonnenuntergang vor den Augen. Das kann man morgen ab 6:30 mit dem Sunset Skate Club erleben. Auf Inlinern, Skateboards, Longboards oder flachen Motorrädern kann entspannt durch Düsseldorf gecruist werden. Ganz ohne Stress und ganz egal, ob AnfängerInnen oder Profi. Nach der Tour wird noch gemeinsam angestoßen und geplaudert. Die Teilnahme ist kostenlos, man muss sich vorher aber trotzdem ein Ticket besorgen. Das geht auf rausgegangen.de. Dann müssen nur noch Schutzkleidung, Inliner oder Boards eingepackt werden und schon kann es losgehen. Treffpunkt ist morgen um 6:30 an der Three Little Birds Bar an der Rheinterrasse.
0: Also Leute, basteln soll ja voll die beruhigende Wirkung haben und so ein Zineheftchen klingt schon nett. Ich glaube, ich gucke da mal vorbei. Und ihr?
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Found Love von Freekind hier auf der 97.1. Jetzt als nächstes habe ich für euch Terrace von Shelterboy featuring Boy Pablo. Viel Spaß damit!

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1: Am Sonntag fand in Sachsen-Anhalt die Landtagswahl statt. Dabei ist die AfD mit rund 44% klare Wahlsiegerin geworden. Dieses Ergebnis hat bundesweit für viel Aufsehen gesorgt. Einige Verbände und Organisationen haben sich zu dem Wahlergebnis geäußert. Dazu gehört auch die Landesrektorenkonferenz von Sachsen-Anhalt und die Hochschulrektorenkonferenz. Sie haben gemeinsam ein Statement veröffentlicht und die Heine-Uni unterstützt die gemeinsame Erklärung. Meine Kollegin Elena Grönheim hat sich das Schreiben mal genauer angeschaut. Elena, die Hochschulrektorenkonferenz ist ein freiwilliger Zusammenschluss von Hochschulen aus ganz Deutschland. Die Landesrektorenkonferenz in Sachsen-Anhalt vertritt alle Hochschulen in dem Bundesland. Kannst du für uns einmal zusammenfassen, was steht in Ihrem gemeinsamen Statement drin?
2: Es ist vor allem ein Appell an die gewählten Abgeordneten in Sachsen-Anhalt. Sie hätten eine gewisse Verantwortung, denn sie sollen eine handlungsfähige Regierung auf Grundlage von Demokratie und Rechtsstaatlichkeit ermöglichen. Gleichzeitig haben die Hochschulen eine klare Erwartung an die neue Landesregierung. Die Hochschulen wünschen sich Verlässlichkeit und eine klare Perspektive für die Wissenschaftspolitik. Besonders wichtig ist ihnen dabei die Wissenschafts- und Kunstfreiheit der Hochschulen. Die soll unabhängig von politischen Einflüssen bleiben. Also damit ist gemeint, die wissenschaftspolitischen Entscheidungen sollen weiterhin nach fachlicher Qualität getroffen werden und nicht nach parteipolitischem Interesse. Und dann schauen sie noch konkret auf internationale Studis und Forschende. Sie sollen weiterhin darauf vertrauen können, dass sie in Sachsen-Anhalt willkommen sind und vor Diskriminierung geschützt werden.
1: Aus diesen Forderungen höre ich raus, dass Sie sich um Ihre wissenschaftliche Unabhängigkeit sorgen. Warum haben Sie die denn?
2: Weil es mit dem Wahlergebnis sehr wahrscheinlich geworden ist, dass die AfD zukünftig eine Regierung in Sachsen-Anhalt bilden könnte. Das Zentrum für Hochschulentwicklung, kurz CHG, hat sich die Ziele der AfD in Bezug auf Hochschulen mal genauer angeschaut. Es ist zu dem Ergebnis gekommen, die AfD will in der Hochschulpolitik den Rückwärtsgang einlegen. Laut der Analyse will die AfD die Hochschulen in Sachsen-Anhalt stärker hierarchisch aufbauen, politisch steuern und national ausrichten. Das bedeutet jetzt konkret, die AfD plant, das Mitspracherecht von Studis abzuschaffen und stärkeren Einfluss auf Forschung und Lehre zu nehmen, also zum Beispiel auf Forschungsthemen und Fachinhalte. Das CHG sieht darin eine Gefährdung der Wissenschaftsfreiheit und der Selbstständigkeit der Hochschulen. Sie empfiehlt deshalb, dass Hochschulen ihre Widerstandsfähigkeit gegenüber politischer Einflussnahme stärken und sich rechtlich und organisatorisch besser absichern. Und ich finde, mit diesem Statement haben sie sich schon gegen die Pläne der AfD positioniert.
1: Die AfD ist bei der Landestagswahl in Sachsen-Anhalt Wahlsiegerin geworden. Das Wahlergebnis hat die Hochschulrektorenkonferenz und Landesrektorenkonferenz in Sachsen-Anhalt dazu veranlasst, eine Erklärung zu veröffentlichen. Was genau da drin steht, wusste meine Kollegin Elena Grönheim.

0: Ich glaube, ich könnte wirklich noch mal gut was Neues hören. Und ihr?
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0: Einen brandneuen Song habe ich für euch für heute noch im Petto und das ist Closer von The Linda Lindas featuring Hayley Williams. Und Leute, der Song ist so ein richtiger Girl-Rock-Song. Der ist grungy, teilweise was härter, vor allem mit der E-Gitarre, die sich durch den ganzen Song zieht. Und es ist aber so ein klassischer Rocksong. Also wirklich, wenn ich euch das beschreiben müsste, genau so klingt für mich ein Rocksong. Der hat alle Elemente, die dazugehören. Inhaltlich geht es ums Overthinken und damit verbundene Panikattacken. Die Sängerin weiß, dass die Panikattacke kommt, aber sie kann nicht vor ihr wegrennen. Sie weiß, dass sie kommt und sie muss damit jetzt leben. Und plötzlich fühlt es sich an, als würden die Wände näher kommen. Und sie sitzt da und muss durch das Ganze einfach durch. Ja, es ist ein Rocksong. Zoomrock läuft zwar gleich erst, aber ich würde sagen, das ist dann jetzt schon mal ein kleiner Vorgeschmack. Deshalb dreht doch die Boxen auf, rockt ein bisschen ab. Hier kommt brandneu bei Hochschulradio Düsseldorf The Linda Lindas featuring Hayley Williams mit Closer.

Mäuse, ich habe eine ganz, ganz traurige Nachricht, denn unsere Rush Hour, die ist für heute leider schon wieder am Ende. Ich hoffe, ihr hattet die vergangenen 3 Stunden eine Menge Spaß, habt die Musik genossen und ich konnte euch insgesamt einen guten Abschluss des Tags hier bescheren. Ein großes Dankeschön geht raus an das Team der Redaktion heute. Das waren Johanna Wazawa, Elena Grönheim, Michelle Piczek und Jana Meyer. Jana Meyer ist auch sendeverantwortlich für das Ganze. Hier im Anschluss geht es jetzt weiter mit Zoom Rock. Ich wünsche euch damit noch ganz, ganz viel Spaß. Genießt den Abend, feiert gut in die Nacht rein, gönnt euch die gute Musik. Mein Name ist Hanna Vogel. Ich bedanke mich ganz herzlich fürs Zuhören und wir hören uns dann demnächst. Tschüss.

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Mein Name ist Ulrich Wickert. 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